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1: Guten Morgen, ihr Lieben. Wir haben jetzt 5 vor 10.
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1: Das kommt ja gefühlt mittlerweile regelmäßig vor, Wenzel Zachner.
3: Ja, schon wieder sind Schüsse in der Nähe des US-Präsidenten gefallen.
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3: In der Nähe des Weißen Hauses in Washington hat es in der Nacht Schüsse gegeben. Laut Secret Service hat ein Mann an einem Kontrollpunkt plötzlich eine Waffe gezogen und auf Sicherheitskräfte geschossen. Die Beamten haben zurückgeschossen und den Mann getroffen. Er ist später im Krankenhaus gestorben. Außerdem ist ein Passant verletzt worden. Unklar ist noch, von wem die Kugel gekommen ist und wie schwer die Verletzungen sind. Präsident Trump war während des Vorfalls auch im Weißen Haus. Bei den Gesprächen zwischen den USA und dem Iran gibt es offenbar Fortschritte. Der Vermittler Pakistan spricht von einer positiven Entwicklung und zeigt sich optimistisch, dass eine dauerhafte Lösung möglich sei. Pakistan will auch weitere Verhandlungen ausrichten. Auch US-Präsident Trump hat erklärt, man stehe kurz vor einem Rahmenabkommen mit dem Iran. Streit gibt es aber weiter um die wichtige Straße von Hormuz. Während Trump von einer Wiedereröffnung spricht, betont der Iran, dass man die Meerenge weiterhin kontrollieren werde. Der FC Bayern hat das Double perfekt gemacht. Die Münchner haben gestern Abend das DFB-Pokalfinale mit 3:0 gegen Stuttgart gewonnen. Matchwinner war Harry Kane mit allen 3 Treffern. Für Diskussionen haben nach dem Führungstor Fanproteste im Stadion gesorgt. Beide Fanlager haben große Mengen Pyrotechnik gezündet. Das Stadion war zeitweise komplett vernebelt und das Spiel musste kurz unterbrochen werden. Mit Bannern haben die Fans gegen hohe Ticketpreise und Strafen des DFB protestiert. Bei einem Unfall bei Kreuzau-Thum ist gestern Nachmittag ein Rennradfahrer verletzt worden. Eine Autofahrerin wollte von der L33 abbiegen und hat dabei laut Polizei den entgegenkommenden Radfahrer übersehen. Der ist vom Auto erfasst worden. Nach Angaben der Polizei hat er keinen Helm getragen, ist aber zum Glück nicht schwer verletzt worden. Das Auto musste nach dem Unfall abgeschleppt werden. Heute wird die Heinsberger Innenstadt wieder zum großen Trödelmarkt. Beim 100,5 Pfingsttrödelmarkt gibt es ab 10 Uhr rund um die Apfelstraße und den Parkplatz der Volksbank jede Menge Stände mit Mode, Schmuck, Kunst, handgemachten oder alten Schätzen zum Stöbern. Dazu gibt es Essen, kalte Getränke und echtes Trödelmarkt-Feeling mitten in Heinsberg. Getrödelt wird bis 5 Uhr.
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3: Ja, und da läuft heute der letzte Turniertag. Um 10 Uhr startet das Finale des Youngsters Cup, bei dem die besten 7- und 8-jährigen Springpferde an den Start gehen. Höhepunkt des Tages ist dann ab 2 Uhr der Rolex Grand Prix von Aachen, einer der wichtigsten Wettbewerbe im internationalen Springsport. Und zum Abschluss steht um 16:30 der traditionelle Abschied der Nationen auf dem Programm. Schon gestern Abend hat Pferd und Sinfonie für Gänsehaut in der Sörs gesorgt. Generalmusikdirektor Christopher Ward hat sich dabei mit einer großen James-Bond-Show von Aachen verabschiedet.
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1: Wenn ihr heute die Tür aufmacht, kommt euch so eine richtige Wärmewand entgegen. Campen ist gerade bei 20 Grad, Herzogenrath bei 21. Und wir bekommen heute grundsätzlich Wetter wie gestern. Sommer im 100,5 Revier. Viel Sonne, ein paar Wolken, die bleiben trocken und das Ganze bis zu 30 Grad. Morgen geht's dann auch genau so weiter. Nutzt das Wetter, nur Sonnencreme nicht vergessen. Aktuell noch keine Meldungen von den Straßen. Gute Fahrt.
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1: 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Eine Blitzer haben wir schon in Würseln. An Merzbrück werdet ihr geblitzt. Das hat Martin gemeldet. Vielen lieben Dank dir. Alle Blitzen könnt ihr ansonsten noch nachschauen in der 100,5 App und natürlich heute Morgen zum schnellsten Blitzreporter werden. Ganz einfach eine WhatsApp schicken an die 01578 212 1005.
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1: Pfingstsonntag, um genau zu sein. Hallo ihr Lieben. Und an Pfingsten haben wir ja immer so zwei Traditionen. Erstens, der 100,5 Pfingsttrödelmarkt in Heinsberg, wir haben es gerade gehört, könnt ihr ab jetzt vorbeischauen. Viel Spaß, Grüße gehen raus. Und zweitens stellen wir uns jedes Jahr am Frühstückstisch morgens die Frage, Pfingsten, warum feiern wir das eigentlich nochmal? Ja, ihr habt jetzt 3 Hits am Stück Zeit zu überlegen, dann verrate ich es euch. Mein Name ist Max Schlösser, startet gut in den Sonntag.

0: Das Strahlemännchen der Musikindustrie, perfekt für diesen strahlenden Sonnenschein. Bruno Mars, I Just Mic'd, ihr hört 100,5 das Hitradio. Hi zusammen. Seit 10 Minuten läuft unser 100,5 Pfingsttrödelmarkt in Heinsberg. Grüße gehen raus, trödelt schön, ihr habt ja wirklich herrliches Wetter heute. Inzwischen ist unser Pfingsttrödel auch schon eine richtige Tradition geworden, ne? Genau wie Pfingsten selbst natürlich. Aber was ist da eigentlich nochmal passiert?
1: Gerade mal 50 Tage ist es her, dass Jesus,
2: der Sohn Gottes, an Ostern von den Toten auferstanden ist.
1: Um dann an Himmelfahrt,
3: ich heb ab, nichts hält mich am Boden,
2: sich in seiner Göttlichkeit wieder in Richtung Himmel zu verabschieden.
3: Jetzt ist sie weg.
1: Ein wirklich harter Schlag für die damals noch kleine Zahl der Jesus-Freaks.
2: Deshalb schickt Gott an Pfingsten kurzerhand den Heiligen Geist.
4: Oh, happy day. Oh, happy day.
1: Mit ihm erhalten die Jesus-Anhänger neuen Mut und die Fähigkeit, in unterschiedlichen Sprachen die frohe Botschaft vom auferstandenen Christus weiterzuerzählen.
2: Das verzückte Sprachendurcheinander hat übrigens so gar nichts zu tun mit
3: Alkohol.
1: Erklärt Jesus-Jünger Nummer 1, Petrus, der gleich so überzeugend predigt, dass sich 3000 Hörer taufen lassen.
2: Deshalb gilt Pfingsten auch bis heute
1: als die Geburtsstunde der Kirche.
5: Halleluja.
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4: Hallo 100,5 Revier, wir haben jetzt 10:35 und heute geht es weiter mit dem Sommerwetter bei uns, bekommen viel Sonne, so ein paar Wolken ziehen durch, die bleiben aber trocken und das Ganze bis zu 30 Grad und die haben wir auch schon fast erreicht, ja. Bei euch in Brüggen sind es gerade 22 Grad, Walheim kommt auf 24. Morgen geht's dann genau so weiter, nutzt also das Wetter, vergesst aber nicht die Sonnencreme, ne? Noch nicht viel los am Sonntagvormittag, freie Fahrt.
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4: 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Geblitzt werdet ihr schon in Würseln an Merzbrück, das hat Martin durchgegeben. Und frisch reingekommen noch eine Blitze in Aachen auf der Krefelder Straße. Danke an Sandra. Alle Blitzen findet ihr ansonsten auch jederzeit in der 100,5 App. Und ihr könnt natürlich selber alles durchgeben, was ihr unterwegs so seht. Schreibt mir einfach bei WhatsApp an die 01578 212 1005.
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Robbie Williams singt uns wach hier auf 100,5 das Hitradio. Einen wunderschönen Sonntag wünsche ich euch. Und jeden Sonntag gibt es bei uns ja neue Musik der Woche. Wir starten diesmal mit Lola Young. Mit Messi hat sie ihren großen Durchbruch gefeiert. Seitdem gab es jede Menge Preise für die junge Musikerin. Unter anderem den König der Musikpreise, einen Grammy. Und nachdem sie den gewonnen hat, war sie so überwältigt, dass sie direkt am Tag danach einen komplett neuen Song geschrieben hat. Irgendwo musste diese Energie ja hin. Also ab ins Studio und ein paar Wochen später ist er fertig für unsere Ohren. Lola Young, From Down Here, ist eine soulige Ballade mit Adele-Einflüssen und gibt's jetzt neu für euch. Genießt das lange Wochenende.

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1: Passenger, let her go um 5:05. Hallo zusammen.
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1: Auch wir sind vom Krieg im Iran betroffen, zum Beispiel durch hohe Spritpreise, Wenzel Zahner.
3: Ja, deshalb ist es wohl ein gutes Zeichen, dass die Friedensverhandlungen vorankommen.
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3: Im Konflikt zwischen den USA und dem Iran gibt es offenbar Bewegung. Medienberichten zufolge könnten sich beide Seiten bald auf eine Waffenruhe einigen. Diskutiert wird unter anderem eine zeitweise Öffnung der Straße von Hormuz sowie eine Lockerung der Sanktionen gegen den Iran. Außerdem geht es um das iranische Atomprogramm. Der Iran soll zusichern, keine Atomwaffen anzustreben. Im Gegenzug könnten eingefrorene Vermögenswerte freigegeben werden. Wie lange eine mögliche Waffenruhe dauern würde, ist aber weiter unklar. In der Nähe des Weißen Hauses in Washington hat es in der Nacht Schüsse gegeben. Laut dem Secret Service hat ein Mann an einem Kontrollpunkt plötzlich eine Waffe gezogen und auf Sicherheitskräfte geschossen. Die Beamten haben zurückgeschossen und den Mann getroffen. Er ist später im Krankenhaus gestorben. Außerdem ist ein Passant verletzt worden. Unklar ist noch, von wem die Kugel gekommen ist und wie schwer die Verletzungen sind. Präsident Trump war während des Vorfalls im Weißen Haus. FC Bayern München hat das Double perfekt gemacht. Die Münchner haben gestern Abend das DFB-Pokalfinale mit 3:0 gegen Stuttgart gewonnen. Matchwinner war Harry Kane mit allen 3 Treffern. Für Diskussionen haben nach dem Führungstor Fanproteste im Stadion gesorgt. Beide Fanlager haben große Mengen Pyrotechnik gezündet. Das Stadion war zeitweise komplett vernebelt und das Spiel musste kurz unterbrochen werden. Mit Bannern haben die Fans gegen hohe Ticketpreise Strafen des DFB protestiert. Viele Unternehmen in Deutschland kommen beim Einsatz von künstlicher Intelligenz offenbar nicht richtig voran. Laut einer neuen Studie bleiben viele KI-Projekte in der Testphase stecken und schaffen es nicht in den normalen Arbeitsalltag. Als größte Probleme nennen die Unternehmen veraltete Computersysteme, komplizierte IT-Strukturen und fehlendes Fachwissen. Geld spielt dagegen laut der Studie eine kleinere Rolle. Die meisten Firmen sehen KI außerdem nicht als Jobkiller. Viele gehen davon aus, dass die Zahl der Arbeitsplätze trotz KI stabil bleibt. Bei einem Fahrradunfall in Niedeggenschmidt ist gestern Nachmittag ein Mann schwer verletzt worden. Er wollte laut Polizei vom Parkplatz am Eschauler Weg auf einen Radweg fahren und hat dabei wegen einer Bodenrinne das Gleichgewicht verloren. Der Mann ist gestürzt und hat schwere Kopfverletzungen erlitten. Nach Angaben der Polizei hatte er keinen Helm auf. Und heute wird die Heinsberger Innenstadt wieder zum großen Trödelmarkt. Beim 100,5 Pfingsttrödelmarkt gibt es seit 10 Uhr rund um die Apfelstraße und den Parkplatz der Volksbank jede Menge Stände mit Mode, mit Schmuck, mit Kunst, handgemachtem oder alten Schätzen zum Stöbern. Dazu gibt es auch Essen, kalte Getränke und echtes Trödelmarkt-Feeling mitten in Heinsberg bis 5 Uhr.
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1: Na, habt ihr heute schon mal die Nase aus dem Fenster gestreckt? Ja, ist richtig, richtig warm draußen jetzt schon. Würseln und Frelenberg sind bei 23 Grad und das ist dann auch fast die Spitze. 30 Grad sind heute drin, dazu weiter jede Menge Sonne. So ein paar Wolken ziehen durch, die bleiben aber trocken. Und das Schöne ist, morgen geht's dann genau so weiter. Also nutzt das Wetter, baut den Pool auf und rein da. Vorsicht bitte auf der A4 Köln Richtung Aachen. Zwischen Eschweiler Ost und Eschweiler West liegen Reifenteile auf der Fahrbahnfahrt. Da bitte vorsichtig. Allen unterwegs eine gute Fahrt.
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1: 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Geblitzt werdet ihr in Würseln an Merzbrück, das hat Martin gemeldet. Und dann haben wir noch eine Blitze in Aachen auf der Krefelder Straße. Danke an Sandra. Alle Blitzen findet ihr ansonsten auch in der 100,5 App. Und ich freue mich, wenn ihr weitere Dinge habt, die ihr seht und mir durchgebt. Gerne direkt an der 100,5 Hotline unter 0180 501 0055.
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1: Wunderschönen guten Morgen zusammen und willkommen zu diesem Sonntag, der sich irgendwie so anfühlt wie ein Samstag, oder? Morgen nochmal ausschlafen und nochmal einen kompletten Tag frei. So könnte es immer sein. Und das Beste ist, es kommen auch noch 2 Vier-Tage-Wochen auf uns zu. Bestes Leben einfach. Fehlt nur noch der Soundtrack für euer langes Wochenende. Der kommt natürlich von uns, jetzt mit Katy Perry, Band-Aids und danach noch Zoe Wees, Girls Like Us. Und mein Name ist Max Schlösser. Macht euch einen schönen Sonntag.

0: 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Frohe Pfingsten euch. 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
0: Und manchmal hören wir in so einer Situation einen Song, den wir dann für immer damit verbinden. 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
2: Hi, ich bin die Sarah und komme aus Eschweiler. Ich habe einen Song, Rather Be, von Clean Bandit. Und ich assoziiere dieses Lied mit meiner Klassenfahrt in der 10. Klasse. Das habe ich sehr oft in der Fahrt gehört und da kommen einfach Glücksgefühle. Das ist so richtig Nostalgie. Es macht mich einfach happy, dann fange ich an zu tanzen. Bin ich ehrlich. Es ist eher dieses Fertigmachen, wenn man so auf dem Weg so zu einem Ausflug geht, also ist, und dann so sich fertig macht, sich schminkt mit den Girls und dann so mit dem Spiegel rumweibt. Das ist schon eine schöne Zeit gewesen. Und ich war das Lied ganz oft in Dauerschleife.

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2: Hallo 100,5 Revier, wir haben jetzt 11:55 und heute geht das Sommerwetter so weiter, wie es gestern war. Viel Sonne, ein paar Wolken ziehen durch, die bleiben aber garantiert trocken und das Ganze bei bis zu 30 Grad. Bei euch in Aldenhoven sind es gerade 23 Grad, Richterich ist bei 24. Morgen geht es dann genauso weiter, Sonne und blauer Himmel, also nutzt das Wetter und vergesst später nicht die Blumen zu gießen. Aktuell noch nicht viel los auf den Straßen, keine Meldungen, gute Fahrt.
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2: 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Geblitzt werdet ihr aktuell in Würseln, an Merzbrück, das hat Martin durchgegeben. Dann haben wir noch eine Blitze in Aachen auf der Krefelder Straße, danke an Sandra. Und gerade frisch reingekommen noch eine in Gangelstahl auf der L47, das hat Stefan gemeldet, dank dir. Alle Blitzen findet ihr ansonsten auch in der 100,5 App und ihr könnt es genauso machen wie die drei. Schreibt mir alle Blitzen und was ihr sonst noch so seht, gerne per WhatsApp an die 01578 212 1005.
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2: mit Max Schlösser. Schön, dass ihr da seid. Holly Humberstone jetzt für euch in der Playlist.

Bei dem Wetter können wir aber auch nicht anders, ne? Als einfach happy sein. Pharrell Williams auf 100,5, das Hitradio. Hallöchen zusammen. Jetzt gibt's wieder neue Musik für euch, diesmal aus Island. Und da können wir heutzutage nur an Ausdis denken. Und ich gebe dazu, mit neuer Mucke von Ausdis habe ich aktuell nicht gerechnet. Vor ein paar Wochen hat sie ja noch mitgeteilt, dass sie schwanger ist. Und da können wir alle verstehen, ne, wenn sie gerade keine Zeit für Musik hat. Umso schöner ist es dann, dass wir einen neuen Hit von ihr bekommen. The Art of Letting Go, also übersetzt die Kunst loszulassen. Und Ausdis-Fans unter euch wird direkt auffallen, der klingt mal ganz anders. Weg vom Elektrosound hin zur klassischen Gitarre. Perfekt für so einen Sommertag wie heute.

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0: Frohe Pfingsten euch, wir haben jetzt 5 vor 12.
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0: Die Bilder aus der Ukraine wirken wie aus einem Katastrophenfilm, Wenzel Zahner.
2: Russland hat Kiew in der Nacht massiv angegriffen.
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2: Laut ukrainischen Behörden sind dabei mindestens 4 Menschen getötet und mehr als 50 weitere verletzt worden. Getroffen wurden unter anderem Wohnhäuser, Schulen und ein Markt. Nach Angaben von Präsident Zelensky hat Russland dabei auch wieder die besonders gefürchtete Mittelstreckenrakete Oreshnik eingesetzt, diesmal erstmals nahe Kiew. Die Rakete gilt wegen ihrer hohen Geschwindigkeit und Reichweite als besonders gefährlich. Im Konflikt zwischen den USA und dem Iran gibt es offenbar Bewegung. Medienberichten zufolge könnten sich beide Seiten bald auf eine Waffenruhe einigen. Diskutiert wird unter anderem eine zeitweise Öffnung der Straße von Hormuz wie eine Lockerung der Sanktionen gegen den Iran. Außerdem geht es um das iranische Atomprogramm. Der Iran soll zusichern, keine Atomwaffen anzustreben. Im Gegenzug könnten eingefrorene Vermögenswerte freigegeben werden. In der Nähe des Weißen Hauses in den USA hat es in der Nacht Schüsse gegeben. Laut Secret Service hat ein Mann an einem Kontrollpunkt plötzlich eine Waffe gezogen und auf Sicherheitskräfte geschossen. Die Beamten haben zurückgeschossen und den Mann getroffen. Er ist später im Krankenhaus gestorben, außerdem ist ein Passant verletzt worden. Der FC Bayern hat das Double perfekt gemacht. Die Münchner haben gestern Abend das DFB-Pokalfinale mit 3:0 gegen Stuttgart gewonnen. Matchwinner war Harry Kane mit allen 3 Treffern. Für Diskussionen haben nach dem Spiel Fanproteste im Stadion gesorgt. Beide Fanlager haben große Mengen Pyrotechnik gezündet. Das Stadion war zeitweise komplett vernebelt und das Spiel musste auch kurz unterbrochen werden. Mit Bannern haben die Fans gegen hohe Ticketpreise und Strafen des DFB protestiert. Das Land NRW unterstützt Kunstmuseen in diesem Jahr mit mehr als 3,4 Millionen Euro. Gefördert werden Ausstellungen, Restaurierungen und neue Kunstkäufe. Auch Häuser im 100,5-Revier profitieren von der Förderung. Das Museum Abteiberg in Mönchengladbach bekommt Unterstützung für neue Werke in der Sammlung. Bei einem Fahrradunfall in Niedeggen-Schmidt ist gestern Nachmittag ein Mann schwer verletzt worden. Er wollte laut Polizei vom Parkplatz am Eschauler Weg auf einen Radweg fahren und hat dabei wegen einer Bodenrinne das Gleichgewicht verloren. Der Mann ist gestürzt und hat schwere Kopfverletzungen erlitten. Nach Angaben der Polizei hat er auch keinen Helm auf.
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2: Da läuft heute schon der letzte Turniertag. Schon am Vormittag hat es die ersten Entscheidungen gegeben. Die Schweizerin Janika Sprunger hat das Finale der Youngster-Tour gewonnen. Am Nachmittag steht dann der große Höhepunkt an. Ab 2 Uhr läuft der Rolex Grand Prix von Aachen, einer der wichtigsten Wettbewerbe im internationalen Springsport. Und zum Abschluss verabschieden sich Reiterinnen und Reiter beim traditionellen Abschied der Nation ab kurz vor 4:30 vom Publikum. Das bei strahlendem Sonnenschein.
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0: Ein Schritt raus aus die Tür und zack steht uns schon der Schweiß auf der Stirn. Heute gibt es richtig gutes Sommerwetter im 100,5-Revier. Viel Sonne, ein paar Wolken ziehen durch, die bleiben aber trocken und das Ganze bei bis zu 30 Grad. Hückelhoven und Stolberg sind gerade bei 24 Grad. Morgen geht's dann genau so weiter, also nutzt das Wetter, aber vergesst die Sonnencreme nicht. Ich habe eine Meldung von der A4 Aachen Richtung Köln. Da hat es im Kreuz Aachen in der Überleitung zur A44 Richtung Mönchengladbach einen Unfall gegeben. Die Unfallstelle ist aktuell noch nicht abgesichert. Fahrt da bitte vorsichtig. Allen unterwegs eine gute Fahrt.
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0: 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Blitzen haben wir in Würseln an Merzbrück, das hat Martin durchgegeben. Dann gibt's noch teure Fotos in Aachen auf der Krefelder Straße, danke an Sandra. Und noch ein dritter in Gangelstahe auf der L47, das hat Stefan durchgegeben. Alle Blitzen findet ihr ansonsten auch in der 100,5 App. Oder ihr könnt mir gerne schreiben per WhatsApp mit allem, was ihr unterwegs so seht. 01578 212 1005 ist die Nummer.
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0: Mit Max Schlösser, hallo ihr Lieben. Seit 2 Stunden könnt ihr schon über unseren 100,5 Pfingsttrödelmarkt schlendern, bei bestem Wetter und leckerem Kaltgetränk. Wir schalten gleich mal nach Heinsberg und hören, wie die Stimmung vor Ort so ist. Vorher aber noch gute Laune Musik von Leonie, den Imagine Dragons und Taylor Swift. Genießt das Wochenende.

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0: Ihr 100,5 das Hitradio mit Taylor Swift, The Fate of Ophelia. Hallöchen zusammen. Und heute ist es endlich soweit.
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0: Es sind alle Stände gebucht und dazu einfach nur dieses perfekte Wetter draußen, oder? Zwischen all den kleinen und großen Schätzen sind wir natürlich auch für euch vor Ort und gucken so ein bisschen, was abgeht. 100,5 Trödeltante Pauline Dötsch, wie ist denn die Stimmung?
2: Die Stimmung hier ist schon richtig, richtig super. Es ist total voll, die Sonne strahlt, es ist richtig angenehm warm. Und neben mir steht die Leonie, die ist heute mit dem kleinen Felix unterwegs. Habt ihr schon was gefunden?
3: Oh ja, ganz viel. Eine erste Schaukel gibt es und ein paar Spielsachen haben wir schon.
2: Seid ihr denn hier, weil ihr auf Mission seid oder sucht ihr einfach ein bisschen so, was ihr so findet?
3: Oh, beides. Auf jeden Fall haben wir ein paar Spielsachen gesucht und die haben wir schon gefunden. Und das schöne Wetter wollten wir ausnutzen.
2: Und was sind das für Spielsachen?
3: Was für den Kinderwagen, für ihn zu spielen, was zu knistern. Und wir haben ein Puzzle. Er ist Felix und wir haben ein Puzzle von Felix bekommen. Das fand ich ganz süß.
2: Das natürlich passend. Wir wünschen euch noch ganz, ganz viel Spaß und hoffentlich findet ihr noch mehr coole Sachen.
3: Ja, vielen Dank. Wünsche ich euch auch.
0: Ha, Hase Felix hat mich schon als Kind begleitet und jetzt geht er an die nächste Generation. Irgendwie sweet. Der Pfingströdel in Heinsberg geht heute noch bis 17 Uhr. Also schnappt euch eure Liebsten und geht auf Schatzsuche.

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0: mit Wenzel Zachner. Seit dieser Woche können Menschen in der Städteregion Aachen wieder Fördergelder für alternative Energien beantragen. Insgesamt stehen dafür diesmal 500.000 Euro bereit. Gefördert werden unter anderem Wärmepumpen, Balkonsolaranlagen und Dachbegrünungen. Für eine Wärmepumpe gibt es zum Beispiel 1.000 Euro Zuschuss. Mieter können für Balkonkraftwerke 80 Euro bekommen. Die Förderungen gelten in fast allen Kommunen, nur Aachen macht nicht mit und hat eigene Programme. Die Anträge laufen online über die Städteregion. Sollten Forscher der RWTH Aachen ausspioniert werden? Seit Mittwoch beschäftigt sich die Bundesanwaltschaft mit dieser Frage. Sie hat zwei mutmaßliche chinesische Spione festnehmen lassen. Das Ehepaar aus München soll für einen chinesischen Geheimdienst gearbeitet und gezielt Kontakte zu Wissenschaftlern an deutschen Hochschulen aufgebaut haben. Laut Spiegel Informationen auch zu Forschern der RWTH Aachen. Dabei ging es laut Ermittlern auch um militärisch nutzbare Technologie. Eigentlich sollte der Transport Dienstagabend rollen. Mit einem Tag Verspätung ist am Mittwochabend der vierte von über 150 Castor-Behältern von Jülich ins Zwischenlager nach Ahaus gebracht worden. Auch dieses Mal hat der Konvoi sein Ziel ohne Zwischenfälle erreicht. Begleitet worden ist der Transport von Protesten einiger Anti-Atomkraft-Initiativen. Die Vorwürfe gegen mehrere Polizisten in Mönchengladbach werden immer schwerer. Laut NRW-Innenminister Reul geht es inzwischen unter anderem um sexuelle Übergriffe, Körperverletzungen, Bedrohungen und Strafvereitelung im Amt. Drei Führungskräfte sind bereits suspendiert worden. Inzwischen sollen auch 6 weitere Beamte in die Ermittlungen verwickelt sein. Einige Vorfälle liegen laut Reul Jahre zurück und sollen innerhalb einer Dienstgruppe passiert sein. Das ist eine richtig schöne Nachricht. Immer mehr junge Menschen haben Lust auf Feuerwehr. Bei den Kinder- und Jugendfeuerwehren in Deutschland hat es im letzten Jahr fast 400.000 Mitglieder gegeben und 40% mehr als noch vor 5 Jahren. Auch in Herzogenrath wird dieser Trend bemerkt und die Jugendlichen können auch einiges an Wissen mitnehmen, sagt Andreas Lisson, der Jugendfeuerwehrwart in Herzogenrath.
1: Die Kinder und Jugendlichen sollen bei uns lernen, also ein spielerisches Lernen der Brandbekämpfung natürlich. Sie sollen Erste Hilfe lernen, damit sie also anderen auch helfen können. Wichtig sind aber auch so Soft Skills, wie zum Beispiel Verantwortung für andere zu übernehmen und Teamgeist.
0: Erst ab 18 Jahren, wenn die jungen Erwachsenen im aktiven Dienst sind, nehmen sie auch an echten Einsätzen teil. Und in 3 Wochen laufen die ersten Spiele bei der Fußball-WM in den USA, Kanada und Mexiko. Bei Spielen vor Mitternacht erlaubt die Stadt Aachen kleinere Leinwände und Fernsehgeräte, sowohl im privaten als auch auf Flächen der Außengastronomie. Es sollen aber gewisse Regeln befolgt werden. Dazu gehört zum Beispiel, dass der Ton des Spiels auch wirklich nur über den Fernsehlautsprecher abgespielt wird. Spätestens 20 Minuten nach Spielende soll der Ton dann außerdem abgeschaltet werden. Ab Mitternacht sind die Übertragungen dann nur noch in Innenräumen erlaubt.
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3: Und wir machen weiter mit dem Blick auf die Straßen und starten mit der A4 Aachen Richtung Köln. Da hat es im Kreuz Aachen in der Überleitung zur A44 Richtung Mönchengladbach einen Unfall gegeben. Die Unfallstelle ist aktuell noch ungesichert. Fahrt da bitte vorsichtig. Und dann zieht es viele von euch heute in die Eifel bei dem Wetter. Ich versteh's. Der Weg dauert allerdings gerade ein bisschen länger dahin. Es ist nämlich viel los auf der Monschauer Straße in Aachen Richtung Eifel. Da braucht ihr ungefähr 10 Minuten länger, kurz vor der Himmelsleiter. Allen unterwegs eine gute Fahrt.
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3: 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In Aachen haben wir einen Blitzer auf der Krefelder Straße. Danke an Sandra. Dann werdet ihr noch in Gangelt-Stahe auf der L47 geblitzt. Das hat Stefan gesehen. Und ganz frisch reingekommen ein Blitzer in Erkelenz auf der L3. Danke an Lisa. Alle Blitzen findet ihr ansonsten auch in der 100,5 App. Und ihr könnt es so machen wie die drei. Gebt mir alles durch, was ihr unterwegs so seht. Schreibt mir einfach eine WhatsApp oder eine Sprachnachricht an die 01578 212 1.
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0: Ihr hört 100,5 das Hitradio mit Shabusi.
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0: 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Schön, dass ihr da seid. Hi zusammen. DJ Alle Farben verabschiedet sich. Aber keine Sorge, nicht von der Musik, sondern nur von seiner aktuellen Disco-Pop-Era. Dazu gehören unter anderem die Hits From Disco to Disco.
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0: Und Baby Goodbye.
2: Baby Goodbye. Na, na,
0: mit Heroes of the Night liefert er jetzt noch einmal tanzbare Disco-Dancefloor-Mucke mit funky Einflüssen. Perfekt einfach für den kommenden Festivalsommer. Und jetzt neu für euch auf 100,5 das Hitradio. Genießt den Sonntag.

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0: 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Hallo ihr Lieben, jetzt gibt's die Nachrichten um 5 vor 1.
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0: Hoffentlich gibt's bald Frieden, Wenzel Zahner.
2: Ja, es gibt immerhin ein bisschen Bewegung im Konflikt zwischen den USA und dem Iran.
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2: Medienberichten zufolge arbeiten beide Seiten weiter an einem möglichen Abkommen und einer längeren Waffenruhe. US-Präsident Trump spricht bereits von einem fast fertigen Rahmenabkommen. Gleichzeitig wächst in Israel die Sorge vor einem möglichen schlechten Deal. Laut israelischen Medien hat Trump deshalb mit Ministerpräsident Netanyahu telefoniert und zugesichert, dass die USA nur zustimmen würden, wenn der Iran sein Atomprogramm stoppt und hoch angereichertes Uran abgibt. In der Nähe des Weißen Hauses in den USA hat es in der Nacht Schüsse gegeben. Laut Secret Service hat ein Mann an einem Kontrollpunkt plötzlich eine Waffe gezogen und auf Sicherheitskräfte geschossen. Die Beamten haben zurückgeschossen und den Mann getroffen. Er ist später im Krankenhaus gestorben. Außerdem ist ein Passant verletzt worden. Russland hat Kiew in der Nacht massiv angegriffen. Laut ukrainischen Behörden sind mindestens 4 Menschen getötet und mehr als 50 weitere verletzt worden. Getroffen wurden unter anderem Wohnhäuser, Schulen und ein Markt. Nach Angaben von Präsident Selenskyj hat Russland dabei auch wieder die besonders gefürchtete Mittelstreckenrakete Oreshnik eingesetzt, diesmal erstmals nahe Kiew. Die Rakete gilt wegen ihrer hohen Geschwindigkeit und Reichweite als besonders gefährlich. Viele Unternehmen in Deutschland kommen beim Einsatz von künstlicher Intelligenz offenbar nicht richtig voran. Laut einer neuen Studie bleiben viele KI-Projekte in der Testphase stecken und schaffen es nicht in den normalen Arbeitsalltag. Als größte Probleme nennen die Unternehmen veraltete Computersysteme, komplizierte IT-Strukturen und fehlendes Fachwissen. Geld spielt dagegen laut der Studie eher eine kleinere Rolle. Bei einem Motorradunfall bei Heimbach ist gestern Nachmittag ein Mann verletzt worden. Auf der L15 hat er in einer scharfen Kurve offenbar die Kontrolle über seine Maschine verloren und ist in den Gegenverkehr geraten. Dort ist er dann frontal mit einem Auto zusammengestoßen. Der Motorradfahrer ist ins Krankenhaus gebracht worden, der Autofahrer ist unverletzt geblieben. Während der Unfallaufnahme war die Straße in beide Richtungen gesperrt. Das Land NRW unterstützt Kunstmuseen in diesem Jahr mit mehr als 3,4 Millionen Euro. Gefördert werden Ausstellungen, Restaurierungen und auch neue Kunsteinkäufe. Auch Häuser im 100,5-Revier profitieren von der Förderung. Das Museum Abteiberg in Mönchengladbach bekommt Unterstützung für neue Werke in der Sammlung. Und der Japan-Tag in Düsseldorf hat in diesem Jahr einen Besucherrekord aufgestellt. Rund 700.000 Menschen haben gestern gefeiert, deutlich mehr als erwartet. Entlang der Rheinuferpromenade gab es japanische Musik, Tanz, Kampfsport, Essen und viele Manga- und Anime-Fans in aufwendigen Kostümen. Höhepunkt war am Abend dann das große japanische Feuerwerk mit bunten Bildern und Musik. Düsseldorf gilt als das Zentrum der japanischen Community in Deutschland.
0: Die Sonne brutzelt uns heute auf der Haut. Ist das schön, endlich wieder Sommerwetter im 100,5-Revier. Viel Sonne, ein paar Wolken ziehen durch, die bleiben aber trocken. Das Ganze bei bis zu 30 Grad. Bei euch in Alsdorf zeigt das Thermometer gerade 24, Brachlen ist bei 25. Morgen geht es dann genau so weiter, also nutzt das Wetter aus und ab ins Freibad.
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0: Da starten wir mit der A4 Aachen Richtung Köln. Da hat es im Kreuz Aachen in der Überleitung zur A44 Richtung Mönchengladbach einen Unfall gegeben. Die Polizei ist inzwischen vor Ort, fahrt da trotzdem vorsichtig. Und dann zieht es viele von euch bei dem Wetter auch in die Eifel. Der Weg dauert gerade aber ein bisschen länger. Es ist viel los auf der Monschauer Straße Richtung Eifel bzw. Richtung Monschau. Aktuell plus 10 Minuten. Kurz vor der Himmelsleiter. Allen unterwegs, kommt gut an euer Ziel.
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0: 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Geblitzt werdet ihr in Aachen auf der Krefelder Straße. Dann haben wir noch einen Gangelt auf der L47. In Erkelenz gibt's teure Fotos auf der L3. Und noch ganz frisch reingekommen Blitzer in Rötchen auf der Jennepeter Straße. Achtung, das 30er-Zone. Danke an Sandra, Stefan, Lisa und Steffen fürs Melden. Alle Blitzer findet ihr ansonsten aber auch in der 100,5 WhatsApp. Und ich freue mich, wenn ihr mir alles durchgeht, was ihr sonst noch so seht. Ganz einfach per WhatsApp an die 01578 212 1005.
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0: Ihr chillt auf dem Balkon oder im Garten, genießt die Sonne beim Radfahren oder gleich mit einem lecker Cappuccino. Endlich wieder Sommer. Es ist toll. Aber manchmal haben wir auch bei bestem Wetter keinen Bock, nach draußen zu gehen, sondern es zieht uns irgendwie aufs Sofa. Und auch für diesen Fall helfen wir natürlich gerne mit unseren Streaming-Tipps. Gibt's nach 3 Hits am Stück. Mein Name ist Max Schlosser. Wir gehen rein mit Ed Sheeran, Azizam, danach noch Alex Warren.

Alex Warren, Fever Dream auf 100,5, das Hitradio. Schön, dass ihr da seid. Das Wetter ist ja auch gerade viel zu schön, um irgendwie drin zu bleiben, ne? Aber falls ihr doch mal so einen chilligen Tag auf dem Sofa braucht, habe ich jetzt was zum Streamen für euch. Auf Netflix gibt es seit dieser Woche eine Doku über die Pop-Ikone Kylie Minogue. Die Doku zeigt Kylies Weg zum Popstar mit ganz vielen persönlichen Einblicken, auch aus ihrem Privatarchiv. Also da gibt es ganz viel abseits von Glanz und Glamour. Insgesamt sind es 3 Folgen, kann man auf jeden Fall gut wegbingen, wenn es draußen mal ein bisschen zu heiß wird, ne? Kann ja auch richtig schön kühl sein, so auf dem Sofa. Jetzt gibt's natürlich noch Kylie Minogue für euch. Light up, genießt das Wochenende.

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8: Hallo 100,5 Revier, wir haben jetzt 2:05 und ich habe eine Warnmeldung von der A544 Europaplatz Richtung Kreuz Aachen. Im Übergang zum Europaplatz besteht aktuell in beiden Richtungen Gefahr durch Personen auf der Fahrbahn. Ich sag's nochmal, A544 im Übergang zum Europaplatz in beiden Richtungen Gefahr durch Personen auf der Fahrbahn. Fahrt da.

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0: Mit mir, Max Schlösser, schönen Sonntag wünsche ich euch. Jetzt Taylor Swift, Opalite.

Gute Laune Musik von Hertz und Purple Disco Machine, Wonderful Life 25 auf 100,5, das Hit Radio. Ich wünsche euch einen wunderschönen Sonntag. Diese Woche gab's auch neue Musik von Olivia Rodrigo. Im Song The Cure sucht sie nach einer Heilung für Liebeskummer. Ganz entspannter, reduzierter Song ist das. Dazu kann ich auch das Musikvideo empfehlen auf YouTube. Das hat so einen richtig coolen Vintage-Style. The Cure ist bereits die zweite Single aus ihrem kommenden neuen Album mit dem wirklich einfachen und eingängigen Namen You Seem Pretty Sad for a Girl So In Love. Mein Gott, was ist aus einfachen Albumnamen geworden? Naja, kommt auf jeden Fall im Juni raus. Bis dahin hört ihr schon mal alles bei uns, was es aus dem Album zu hören gibt. Olivia Rodrigo, The Cure auf 100,5, das Hit Radio.

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0: Two Colors, Heavy Metal Love um 5 vor 2. Jetzt die Nachrichten.
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0: Bilder der Verwüstung aus der Ukraine, Wenzel Zahner.
2: Kiew ist besonders schwer angegriffen worden.
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2: Russland hat die ukrainische Hauptstadt Kiew in der Nacht massiv mit Raketen und Drohnen angegriffen. Laut Behörden sind mindestens 4 Menschen getötet und viele weitere verletzt worden. Getroffen wurden unter anderem Wohnhäuser, Schulen und ein Markt. Präsident Selenskyj spricht von einem der schwersten Angriffe seit Monaten. Russland soll dabei auch wieder die gefürchtete Hyperschallrakete Oreshnik eingesetzt haben. Erstmals nahe Kiew. Bewegung im Konflikt zwischen den USA und dem Iran. Medienberichten zufolge arbeiten beide Seiten weiter an einem möglichen Abkommen und einer längeren Waffenruhe. US-Präsident Trump spricht bereits von einem fast fertigen Rahmenabkommen. Gleichzeitig wächst in Israel die Sorge vor einem möglichen schlechten Deal. Laut israelischen Medien hat Trump deshalb mit Ministerpräsident Netanyahu telefoniert und zugesichert, dass die USA nur zustimmen würden, wenn der Iran sein Atomprogramm stoppt und hoch angereichertes Uran abgibt. Nach den Sparandeutungen von Unionsfraktionschef Spahn gibt es Kritik von Studierendenvertretern. Spahn hatte gesagt, dass es aktuell wohl keinen finanziellen Spielraum für höhere Leistungen wie das BAföG gebe. Damit könnten auch die geplante Erhöhung der Wohnkostenpauschale wieder wackeln. Der Bundesverband liberaler Hochschulgruppen spricht von einem Schlag ins Gesicht für viele Studierende. Gerade wegen hoher Mieten und steigender Lebenshaltungskosten dürften junge Menschen jetzt nicht zum Verhandlungsobjekt im Haushaltsstreit werden. Vor der dänischen Insel Anholt sorgt der tote Buckelwal weiter für Aufsehen. Der Kadaver des Wals Timmy liegt aufgebläht auf einer Sandbank und könnte wegen entstehenden Fäulnisgasen jeden Moment platzen. Mehrere Bergungsversuche sind bislang gescheitert. Deshalb soll der Wal wohl erst nach Pfingsten entfernt werden. Die dänischen Behörden wollen den Kadaver anschließend untersuchen, um die Todesursache herauszufinden. Bei einem Motorradunfall bei Heimbach ist gestern Nachmittag ein Mann verletzt worden. Auf der L15 hat er in einer scharfen Kurve offenbar die Kontrolle über seine Maschine verloren und ist in den Gegenverkehr geraten. Dort ist er frontal mit einem Auto zusammengestoßen. Der Motorradfahrer ist ins Krankenhaus gebracht worden. Der Autofahrer ist zum Glück unverletzt geblieben. Während der Unfallaufnahme war die Straße in beide Richtungen gesperrt. Das Land NRW unterstützt Kunstmuseen in diesem Jahr mit mehr als 3,4 Millionen Euro. Gefördert werden Ausstellungen, Restaurierungen und neue Kunstankäufe. Auch Häuser im 100,5 Revier profitieren von der Förderung. Das Museum Abteiberg in Mönchengladbach bekommt Unterstützung für neue Werke in der Sammlung. Und heute wird die Heinsberger Innenstadt wieder zum großen Trödelmarkt. Beim 100,5 Pfingsttrödelmarkt gibt es seit 10 Uhr rund um die Apfelstraße und den Parkplatz der Volksbank jede Menge Stände mit Mode, Schmuck, Kunst, handgemachten oder alten Schätzen zum Stöbern.
0: Es ist Wetter zum Braunwerden heute im 100,5 Revier. Sonnenstunden ohne Ende und ein paar Wolken ziehen durch, die bleiben aber trocken. Dazu 30 Grad heute in der Spitze. Bei euch in Wassenberg und Mariadorf sind wir fast dran mit 26 Grad. Morgen geht es dann genau so weiter. Viel Sonne, blauer Himmel, nutzt das Wetter, ab ins Freibad.
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0: Ja, da hat sich die Lage ein bisschen entspannt. Gerade keine Meldungen. Gute Fahrt.
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0: 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Blitzen haben wir in Gangelstahl auf der L47. Dann steht noch einer in Erkelenz auf der L3. In Rötchen werdet ihr auf der Jennepeterstraße geknipst. Vorsicht, da ist eine 30er-Zone. Und in Simmerath ganz frisch reingekommen noch eine Blitzer auf der B266. Danke an Stefan, Lisa, Steffen und Christina. Alle Blitzen könnt ihr ansonsten auch jederzeit nachschauen in der 100,5 App und mir gerne weitere Blitzen durchgeben. Schreibt mir einfach per WhatsApp direkt ins Studio an die 0157 8212 1005.
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0: Tag zusammen, wir genießen den Sonntag gemeinsam. Unser 100,5 Pfingsttrödelmarkt ist im vollen Gange, habt ihr gerade gehört. Wir schalten gleich nochmal rüber und schauen, ob es denn noch so ein paar Schnäppchen zum Absahnen gibt. Vorher aber gute Laune Musik für euer Sonnenbad von Ellie Goulding, Lights, und danach aus This Electrified. Mein Name ist Max Schlösser. Schön, dass ihr heute mit dabei seid. Wir gehen rein mit Kamrat Hug Yourself. Genießt den Sonntag.

0: aus dies Electrified gibt uns ein bisschen Push nach dem Mittagstief hier auf 100,5 das Hitradio. Hallo zusammen. Die Sonne scheint, kein Wölkchen am Himmel und es ist Sonntag. Vielleicht noch einen kleinen Ausflug machen?
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0: Ach, so ein kleiner Spaziergang und ein bisschen Bummeln klingt doch schön. Natürlich gibt es auch einen 100,5 Stand und der Erlös wird da gespendet an die Kinderchancentafel in Oberbruch. 100,5 Trödeltante Pauline Dötsch ist für uns beim Trödelmarkt vor Ort. Pauline, wie sieht's denn jetzt aus? Wie viel haben wir schon an unserem Stand verkauft? Und viel wichtiger, ist das Aquarium noch zu haben?
2: Also die Sonne scheint immer noch strahlend in unsere Gesichter. Ich habe langsam ein bisschen Angst, dass ich noch Sonnenbrand kriege heute. Und das Aquarium ist natürlich da, aber vielleicht ja nicht mehr lange. Neben mir steht der Joe aus Merkstein. Wie sieht's aus? Möchtest du ein Aquarium haben?
3: Ja, nicht wirklich. Also ein Aquarium möchte ich nicht wirklich, aber ich sehe hier sehr, sehr viele tolle Sachen. Also liebe Gäste oder liebe Besucher des 100,5 Pfingstflohmarkts, kommt rüber. Ganz, ganz toll hier. Also ich bin begeistert. Also es gibt genug Sachen, auch sehr günstig, besonders für Kinder oder Kleinkinder, aber auch Fotos und Bilder. Kommt vorbei, ihr werdet Spaß haben.
2: Hast du denn was beim 100,5 Stand entdeckt, was du vielleicht selber gerne kaufen würdest?
3: Ja, ich bin eigentlich Opa, aber ich kenne die Größen meiner Enkelchen nicht, sonst hätte ich vielleicht was ausgesucht, aber...
2: Ich meine, ist ja für einen guten Zweck.
3: Ja, selbstverständlich, ja, aber nützt es, wenn ich was für einen guten Zweck kaufe und es passt nicht, ne? Das wäre ja dann blöd.
2: Ja, stimmt, da hast du ja auch wieder recht.
3: Ja.
2: Dann dir auf jeden Fall noch ganz, ganz viel Erfolg hier.
3: Danke, euch auch, ja? Und ist immer toll, wir waren jedes Jahr hier.
2: Dankeschön.
0: Pauline, ja, an deinen Skills beim Feilschen müssen wir noch ein bisschen arbeiten, ne? Aber trotzdem vielen lieben Dank dir. Bis 17 Uhr könnt ihr noch bei uns in Heinsberg vorbeischauen und selbst ein bisschen stöbern. Es lohnt sich auf jeden Fall. Jetzt habe ich noch Dermot Kennedy für euch.

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9: Hallo 100,5 Revier, wir haben jetzt 2:35 und ich habe keine Meldungen von den Straßen. Kommt gut an euer Ziel.
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9: 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Da habe ich auch ein bisschen was. Geblitzt werdet ihr in Gangelt-Stahe auf der L47. Das hat Stefan durchgegeben. Dann gibt's einen in Erkelenz auf der L3. Vielen lieben Dank an Lisa. In Rötchen blitzen sie euch auf der Jennepeterstraße. Achtung, da ist eine 30er-Zone. Das hat Steffen gesehen. Und dann noch in Simmerath auf der B2. 266 gibt's auch teure Fotos. Danke an Christina. Alle Blitzen findet ihr ansonsten auch jederzeit in unserer 100,5 App. Und ihr könnt sie natürlich weiterhin melden. Schreibt mir einfach eine WhatsApp, dann landet ihr bei mir im Studio an die 01578 212 1005.

0: Ihr hört 100,5 das Hitradio mit Katy Perry Band-Aids. Na Katy, willst du nochmal? Ja, dachte ich mir. Hallo zusammen.
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0: Für Teddy Swims ist das Leben gerade ein einziger großer Traum. Letztes Jahr gab es endlich den internationalen Durchbruch. Mit seiner neuen Single will er weiter auf dieser Erfolgswelle reiten. Absolut verständlich. Und wir helfen natürlich gerne nach und machen seinen neuen Hit zu unserem 100,5 Hit-Tipp. Mr. Know-It-All

Teddy Swims, Mr. Know-It-All, unser 100,5 Hit-Tipp der Woche. Und wir machen jetzt weiter mit Ace of Base, All That She Wants. Genießt euren Sonntag.

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0: Hallo ihr Lieben, wir haben jetzt 5 vor 3.
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0: Das ist ein gewöhnungsbedürftiges Spektakel, Wenzel Zahner.
2: Ja, heute starten die sogenannten Enhanced Games.
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2: Und dabei handelt es sich um einen umstrittenen Sportwettbewerb, bei dem Doping ausdrücklich erlaubt ist. Athletinnen und Athleten treten unter anderem im Schwimmen, in der Leichtathletik und im Gewichtheben an. Die Veranstalter werben mit hohen Preisgeldern und der Idee, sportliche Grenzen neu auszuloten. Doping-Experten, Sportverbände und das Internationale Olympische Komitee kritisieren die Spiele aber scharf. Sie warnen vor schweren Gesundheitsrisiken und sprechen von einem gefährlichen Signal für den Sport. Die Enhanced Games finden in Las Vegas statt. In der Türkei spitzt sich der Machtkampf um die größte Oppositionspartei CHP weiter zu. Nachdem ein Gericht den Oppositionschef abgesetzt hatte, ist die Polizei heute mit Tränengas in die Parteizentrale in Ankara eingedrungen. Dort hatten sich der Oppositionschef und mehrere Abgeordnete verschanzt. Die Opposition spricht von einem politisch motivierten Angriff auf die Demokratie. Beobachter sehen das als schweren Schlag gegen die Gegner von Präsident Erdogan. Die CHP hatte zuletzt große Wahlerfolge erzielt. Nach dem massiven russischen Angriff auf Kiew hat Bundeskanzler Merz den Einsatz der gefürchteten Oreschnik-Rakete scharf verurteilt. Er spricht von einer rücksichtslosen Eskalation und sichert der Ukraine weitere Unterstützung zu. Auch Außenminister Wadefuhl und die EU-Außenbeauftragte Kallas haben Russland kritisiert. Kallas spricht von nuklearem Säbelrasseln. Russland hatte bei den Angriffen in der Nacht erneut eine atomwaffenfähige Mittelstreckenrakete eingesetzt. Bewegung im Konflikt zwischen den USA und dem Iran. Medienberichten zufolge arbeiten beide Seiten weiter an einem möglichen Abkommen und einer längeren Waffenruhe. US-Präsident Trump spricht bereits von einem fast fertigen Rahmenabkommen. Gleichzeitig wächst in Israel die Sorge vor einem möglichen schlechten Deal. Laut israelischen Medien hat Trump deshalb mit Ministerpräsident Netanyahu telefoniert und zugesichert, dass die USA nur zustimmen würden, wenn der Iran sein Atomprogramm stoppt und hoch angereichertes Uran abgibt. Bei einem Motorradunfall bei Heimbach ist gestern Nachmittag ein Mann verletzt worden. Auf der L15 hat er in einer scharfen Kurve offenbar die Kontrolle über seine Maschine verloren und ist in den Gegenverkehr geraten. Dort ist er frontal mit einem Auto zusammengestoßen. Der Motorradfahrer ist ins Krankenhaus gebracht worden, der Autofahrer ist unverletzt geblieben. Während der Unfallaufnahme war die Straße in beide Richtungen gesperrt. Heute wird die Heinsberger Innenstadt wieder zum größten Trödelmarkt. Beim 100,5 Pfingsttrödelmarkt gibt es seit 10 Uhr rund um die Apfelstraße und den Parkplatz der Volksbank jede Menge Stände mit Mode, Schmuck, Kunst, handgemachten oder alten Schätzen noch bis 5 Uhr. Und das Land NRW unterstützt Kunstmuseen in diesem Jahr mit mehr als 3,4 Millionen Euro. Gefördert werden Ausstellungen, Restaurierungen und neue Kunstankäufe. Auch Häuser im 100,5 Revier profitieren von der Förderung, zum Beispiel das Museum Abteilberg in Mönchengladbach.
0: Wenn ihr heute die Tür aufmacht, kommt eine... Okay, ich glaube, hier ist gerade irgendwas technisch nicht so ganz sauber gelaufen. Wir probieren das einfach nochmal. Ihr seid jetzt live dabei, wenn was schief läuft. Hier kommt das Wetter, hoffentlich. Aha, so, da sind wir wieder. Wenn ihr heute die Tür aufmacht, kommt euch so eine richtige Wärmewand entgegen. Das hat man lang nicht mehr. Simmerath ist gerade bei 24 Grad, Eupen bei 26. Heute geht es dann auch den restlichen Tag mit der Sonne weiter. Ein paar Wolken ziehen durch, die bleiben aber trocken. In der Spitze erreichen wir 30 Grad. Und das Schöne ist, morgen müsst ihr nichts ändern. Das Wetter hält sich und wir gehen ins Freibad, Leute.
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0: Da habe ich die A4 für euch her in Richtung Aachen. 1 Kilometer Stau vorm Grenzübergang Fettschau. Dauert da aktuell 10 Minuten länger Richtung Deutschland. Gute Fahrt euch.
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0: 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Geblitzt werdet ihr in Gangelt-Stahl auf der L47. Dann nochmal in Erkelenz auf der L3. Teure Fotos gibt's auch in Rötchen auf der Jennepeterstraße. Da da ist eine 30er-Zone und dann haben wir noch einen Blitzer in Simmerath auf der B266. Danke an Stefan, Lisa, Steffen und Christina fürs Melden. Alle Blitzen könnt ihr auch immer nachschauen in der 100,5 App und mir natürlich weiterhin durchgeben. Warnt die anderen ganz einfach per WhatsApp an die 01578 212 1005.
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0: Hallo zusammen, wir gleiten gemeinsam durch diesen sonnigen Sonntag, schön beim Chillen im Liegestuhl, oder? Großer Trubel dieses Jahr in unserem 17. diese Woche in unserem 17. Bundesland. Vergesst mal Micky Krause, Olaf Henning und Icke Hüftgold. In genau einem Monat tritt ein absoluter Weltstar im Bierkönig auf Malle auf. Internationale Stars an der Playa, das gab's so auch noch nicht. Wer sich da jetzt im Bierkönig die Ehre gibt, verrate ich euch gleich so in 10 Minuten. Aber erstmal gute Laune Musik von Ray, Nico Santos und Miles Smith. Mein Name ist Max Schlösser. Schönen Sonntag euch.

Ich möchte, dass ihr euch diesen Hit ganz zu Herzen nehmt. Mal Smith, Drive Safe auf 100,5 das Hitradio. Hi zusammen. Stellt euch mal vor, ihr fahrt zum Ballermann, schön in dem Bierkönig und plötzlich hört ihr von der Bühne nicht Mickey Krause, sondern Savage Love, did somebody break your heart? Jason Derulo wird zum Ballermann-Star und das ist kein Scherz. In genau einem Monat, am 24. Juni, tritt der Weltstar im Bierkönig auf. Wie es genau dazu kam, wir wissen es nicht. Aber wir wissen, dass er einen Tag später noch im legendären Club BCM auf Mallorca in Magaluf auftritt. Vielleicht gibt's da ja irgendwie einen Zusammenhang. Es wird auf jeden Fall ein absoluter Ausnahmezustand an der Playa. Und wer weiß, vielleicht singt Jason dann auch dicke Titten Kartoffelsalat im Duett mit Icke Hüftgold. Wäre ein Träumchen.

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3: Hallo 100,5 Revier, um 3:35 habe ich noch eine Meldung für euch von der A4 Herlen Richtung Aachen. Da haben wir 1 Kilometer Stau vorm Grenzübergang Fettschau Richtung Deutschland aktuell plus 5 Minuten. Das war's, allen eine gute Fahrt.
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3: 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Blitzen haben wir gerade in Aachen auf der Krefelder Straße, danke an Sandra. In Erkelenz steht einer auf der L3, das hat Lisa gesehen. In Röhrchen werdet ihr auf der Jenne-Peter-Straße geblitzt. Achtung, da ist eine 30er-Zone. Danke an Steffen. Und dann haben wir noch einen in Simmerath auf der B266. Das hat Christina durchgegeben. Danke euch allen. Und die Blitzen könnt ihr natürlich jederzeit auch nachschauen in der 100,5 App. Wenn ihr unterwegs selber was seht, meldet euch einfach bei mir per WhatsApp an die 01578 212 1005.
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Da bekommen wir nochmal Kraft für die zweite Tageshälfte. Alex Warren Ordinary auf 100,5, das Hitradio. Und einen habe ich jetzt noch für euch am neuen Musiksonntag hier bei uns. Und der kommt von Robin Schulz. Einer der weltweit erfolgreichsten deutschen Künstler macht sich mit der neuen Single Better Times bereit für die Festivalsaison. Wir bekommen treibende Beats, einen satten Bass und einen Sound, der uns einfach durch die Partynacht trägt. Ist auch perfekt für das lange Wochenende jetzt. Wir haben ja gefühlt erst Samstag, könnten morgen ausschlafen. Dann können wir heute auch nochmal feiern gehen. Jetzt mit Robin Schulz neuer Platte Better Times. Macht euch einen schönen Sonntag.

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0: Hallo ihr Lieben, jetzt gibt's die Nachrichten um 5 vor 4.
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0: Das ist eine neue Eskalation, Wenzel Zahner.
2: Nach einem russischen Angriff gibt es jetzt viel Kritik.
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2: Nach dem massiven russischen Angriff auf Kiew hat Bundeskanzler Merz den Einsatz der gefürchteten Oreshnik-Rakete scharf verurteilt. Das ist eine atomwaffenfähige Mittelstreckenrakete. Merz spricht von einer rücksichtslosen Eskalation und sichert der Ukraine weitere Unterstützung zu. Auch Außenminister Wadefuhl und die EU-Außenbeauftragte Kallas haben Russland kritisiert. Kallas spricht von nuklearem Säbelrasseln. In der Türkei spitzt sich der Streit um die größte Oppositionspartei weiter zu. Nachdem ein Gericht den Parteichef abgesetzt hatte, ist die Polizei heute mit Tränengas in die Parteizentrale in Ankara eingedrungen. Dort hatten sich mehrere Oppositionspolitiker verschanzt. Die Opposition spricht von einem Angriff auf die Demokratie und wirft der Regierung politischen Druck auf die Justiz vor. Hintergrund ist ein Streit um eine Parteiwahl vor 3 Jahren. In mehreren Städten hat es inzwischen Proteste gegeben. Heute starten die sogenannten Enhanced Games. Das ist ein umstrittener Sportwettbewerb, bei dem Doping ausdrücklich erlaubt ist. Athletinnen und Athleten treten unter anderem im Schwimmen, in der Leichtathletik und im Gewichtheben an. Die Veranstalter werben mit hohen Preisgeldern und der Idee, sportliche Grenzen neu auszuloten. Doping-Experten, Sportverbände und das Internationale Olympische Komitee kritisieren die Spiele dagegen scharf. Sie warnen vor schweren Gesundheitsrisiken und sprechen von einem gefährlichen Signal für den Sport. Die Enhanced Games finden in Las Vegas statt. Bewegung im Konflikt zwischen den USA und dem Iran. Medienberichten zufolge arbeiten beide Seiten weiter an einem möglichen Abkommen und einer längeren Waffenruhe. US-Präsident Trump spricht bereits von einem fast fertigen Rahmenabkommen. Bei einem Fahrradunfall in Niedeggenschmidt ist gestern Nachmittag ein Mann schwer verletzt worden. Er wollte laut Polizei vom Parkplatz am Eschauler Weg auf einen Radweg fahren und hat dabei wegen einer Bodenrinne das Gleichgewicht verloren. Der Mann ist gestürzt und hat schwere Kopfverletzungen erlitten. Nach Angaben der Polizei hatte er keinen Helm auf. Das Land NRW unterstützt Kunstmuseen in diesem Jahr mit mehr als 3,4 Millionen Euro. Gefördert werden Ausstellungen, Restaurierungen und neue Kunstankäufe. Auch Häuser im 100,5 Revier profitieren von der Förderung. Das Museum Abteiberg in Mönchengladbach bekommt Unterstützung für neue Werke in der Sammlung.
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2: Beim Rolex Grand Prix läuft aktuell das entscheidende Stechen. Vor tausenden Zuschauern kämpfen die besten Springreiter der Welt um den Sieg beim wichtigsten Wettbewerb des Gio. Aus deutscher Sicht sorgen vor allem Sophie Hinners und Richard Vogel weiter für Hoffnung. Beide haben bislang fehlerfreie Runden gezeigt. Im Hauptstadion herrscht bei sommerlichem Wetter eine echte Gänsehautatmosphäre.
0: Wir kommen heute richtig ins Schwitzen im 100,5 Revier. In Kohlscheid sind es gerade 26 Grad, Unterbruch ist bei 27. Das Sommerwetter hält sich also, es ziehen nur so ein paar Wolken durch. Die bleiben aber trocken, höchstens 30 Grad heute in der Spitze. Und morgen geht es dann genauso weiter. Also nutzt das Wetter und vergesst nicht, die Blumen zu gießen.
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0: Da habe ich noch die A4 Köln Richtung Aachen. Zwischen Elsdorf und Merzenich ist ein PKW auf dem rechten Fahrstreifen liegen geblieben. Fahrt da bitte vorsichtig. Aktuell bildet sich da auch ein kleiner Stau und ihr braucht 10 Minuten länger. Das war's dafür, aber gute Fahrt.
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0: 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Blitzen haben wir noch in Aachen auf der Krefelder Straße. Dann gibt's einen in Erkelenz auf der L3. Auch in Rötchen gibt's teure Fotos auf der Jennepeter Straße. Achtung, 30er-Zone. Und dann noch einmal in Simmerath auf der B266. Danke an Sandra, Christina, Lisa, Steffen das war's. Fürs Durchgeben. Alle Blitzen findet ihr ansonsten auch jederzeit in der 100,5 App. Ihr Lieben, es ist Sonntag, punktgenau 16 Uhr, Zeit für die 100,5 Top 20 Chartshow mit Enrico Ostendorf. Ich bin raus, war ein schöner Sonntag mit euch, trödelt noch eine gute Runde in Heinsberg und genießt den restlichen Pfingstsonntag beim Grillen, Chillen oder Feiern. Mein Name ist Max Schlösser, bis morgen, ciao!
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3: Hereinspaziert in unsere kleine Chartshow, die Top 20 der Woche. Der 2-Stunden-Countdown mit den meistgewünschten Hits unserer Hörerinnen und Hörer. Wir haben auch brandneue Songs. Diesmal zum Beispiel von Alle Farben, Kygo, Kylie Minogue und Robin Schulz.
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3: Letzte Woche auf 3, Fever Dream, Alex Warren. American Girls, Harry Styles hatten wir auf Platz 2. An der Chartspitze, New Religion, Faithless und Bebe Rexha.
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3: Los geht's mit dem aktuellen Song von Madonna und Sabrina Carpenter. Hier ist Bring

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DJ Alle Farben haut mal wieder was Neues raus. Diesmal eine EP, sozusagen ein Mini-Album. 5 Tracks sind drauf, angeführt von diesem Song Heroes of the Night. Alle Farben hier mit unserem ersten Hitvorschlag.

0: 18 und Off a Light auch gerade gehört, Taylor Swift auf der 17. Gleich hier der brandneue und natürlich auch offizielle Fußball-WM-Song. Wird die Spiele in den nächsten Wochen begleiten. Shakira mit Die Die. Zuvor war die nächste Platzierung. Hier ist Drive Safe von Miles Smith.
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6: In den kommenden Minuten die Plätze 15 bis 11 und es kommt Neues von Kygo. Und jetzt geht's weiter mit Bruno Mars. Der stand Anfang des Jahres bei uns an der Chartspitze mit I Just Might. 20 Wochen nun schon dabei. In dieser

0: Es geht um 2005, mittlerweile 21 Jahre her.
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0: Die Jungs von Tokyo Hotel aus Magdeburg starten Ende Sommer 2005 richtig durch, landen auf Platz 1 der Single- und Albumcharts. Durch den Monsun wird ihr erster Nummer 1-Hit.
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0: Heute, 21 Jahre später, leben sie in L.A., machen immer noch Musik und moderieren bald Wetten, dass. Im November 2005, Angela Merkel wird die neue Bundeskanzlerin und regiert das Land. Harry Potter führt die Kinocharts an. Potter und der Feuerkelch war 2005 der erfolgreichste Film. 2005 gab es bei uns 15 Nummer 1-Hits in den Singleverkaufcharts. Zum Beispiel 50

From Zero to Hero von Sarah Connor. Selbst nach 20 Jahren Karriere mischt Madonna auch 2005 die Charts auf mit ihrem 10. Studioalbum Confessions on a Dance Floor. Es landete in sämtlichen Ländern auf Platz 1 der Charts. Der erfolgreichste Titel des Albums war das ABBA-Cover Hang Up. In insgesamt 41 Ländern auf Platz 1 der Single-Charts. Mittlerweile ist Madonna 67, lebt in Portugal und plant für dieses Jahr ein neues Album. Das hier ist der Hit aus 2005, also heute vor 21 Jahren.

0: Meppendorf.
1: Vielleicht habt ihr es ja rausgehört, die Stimme eben im Song kennen wir noch von diesem Knaller.
2: Hey, Brother.
1: Dan Timinski, ein Country-Musiker aus den USA, damals für Avicii, jetzt hier für Kygo gesungen, Heaven on Your Mind. Das war unser zweiter Hitvorschlag. Gleich die Top 10. Letzte Woche gehörte er noch dazu mit Homebreaker. Bisschen abgerutscht in dieser Woche, Somber.

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1: Schwupps, da sind wir schon im zweiten Teil unserer Chartshow mit den Plätzen 10 bis 1 und neuen Songs von Kylie Minogue, Robin Schulz dabei. Und jetzt geht's weiter mit der nächsten Platzierung.
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1: Turn the Lights Off. Hier sind Kato und John.

0: Swim BTS auf der 9.
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0: Hit-Tipp. Ja, Wahnsinn, wie die Zeit rennt. Kylie Minogue, nächste Woche wird sie schon 58. Dabei hatte sie gefühlt vorgestern erst diesen Hit hier. Es war tatsächlich Herbst 2001, vor 25 Jahren. Aber es geht noch weiter zurück. 1987, nochmal 13 Jahre vorher, hatte sie ihre erste Nummer 1 in den USA, Locomotion. Kylie hat, das ist bekannt, mittlerweile alle Höhen und Tiefen des Lebens durchgemacht. 40 Jahre Bühnengeschichte liegen hinter ihr. Da gibt es momentan ganz neu auf Netflix eine Doku, die ihr Leben von A bis Z beleuchtet. Mit viel Musik, zum Beispiel diesen Titelsong hier. Brandneu und unser nächster Hitvorschlag. Hier kommt Kylie Minogue.

0: Küstendorf. Save Me Tonight, David Guetta und Jennifer Lopez hatten wir auf Platz 8. Und eben gehört Olivia Rodrigo, Drop Dead, auf Platz 7. Hier kommt die nächste Olivia mit Nachnamen Dean. Und es geht einen Platz aufwärts für So Easy.
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5: Hier kommen die nächsten beiden Platzierungen. Save My Love von Kygo und Khaled gleich auf Platz 4. Und für Teddy Swims geht 7 Plätze aufwärts.
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5: Mr. Know It All

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1: Sein letzter Hit liegt einige Jahre zurück. Robin Schulz kommt gleich mit neuem Song. Hier nach American Girls von Harry Styles.

0: Die Stimme, die Sängerin, kommt aus Berlin. Barbs heißt sie. Better Times, der Song für Robin Schulz. Das war unser vierter und letzter Hitvorschlag.
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0: Auch er stand schon bei uns an der Chartspitze. Alex Warren mit Fever Dream. Heute hier auf...

0: Ostendorf. Und das waren sie, eure 20 meistgewünschten, meistgelikten Hits der letzten Tage. Die Top 20 und wir sind bei Platz 1 angekommen. Da hat sich nichts verändert, wie auch in der letzten Woche. Hier kommt New Religion, Bebe Rexha.
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Auf 100,5 das Hitradio. Michael Patrick Kelly mit Traces.

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